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3: Schnallt euch an, jetzt wird es wild!
2: Vi burde faktisk spille noget mere fredagsmusik. Vi burde... Nej. Jo, nej! Hallo!
3: Hey, wo kommt ihr her?
2: Schlumpfhausen, Digga!
3: Sehen alle da so aus wie ihr? Ja, Bruder. NPC-Style,
2: wir sind wir.
4: Soll ich euch ein Lied beibringen?
2: Wir wollen mit dir!